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1: Hi, schön, Walle.
0: Auch schön. Heuer, heuer.
1: Heuer, heuer.
0: Mama, eine Stere.
1: Ja, ne?
0: Mhm. Sag mal, ich komme hier so.
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